0: Yeah, yeah, yeah, yeah. Ah, yeah. Yeah. Ey, geht dir gegen das, yeah.
1: Spankito.
0: Yeah, yeah. Geht dir gegen das, bei der Pischen.